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Es ist 17 Uhr.

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1: Schukarpa, hast du ja schönen Freitag, angenehmen Fenstertag. Fein, wenn Sie heute nicht zur Arbeit müssen. Sollten Sie doch ran müssen, dann haben Sie natürlich meine vollste Solidarität. Gemeinsam gleiten wir jetzt ganz gechillt in Richtung Wochenende. Delto Mensa, amare geht weschne use schon nascha meso mit Tina Nade, parivoya himan, kapapal amaro radio mora schonen.

Kommunikation gibt es heute auch in unserem Tagesbeitrag. Den hören Sie gleich nach der abwechslungsreichsten Musik hier auf Radio Mora. Die Roma-Band Der Niepe gibt es jetzt im Mix mit einem Hit, der auch schon wieder 26 Jahre am Buckel hat. Wahnsinn! Nämlich Snow von den Red Hot Chili Peppers. Und den Romaniora-Veranstaltungskalender, den gibt es heute natürlich auch noch. Arce Nuse.

0: 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An der Adar Workshop um Martin Horvath jeg die Kiepe an die Mindenfälle, die Gefalate la Kommunikation hat Dardimolo. Wie vermittelt man eigene Anliegen klar? Wie hört man aktiv zu und wie löst man Konflikte, bevor sie entstehen? Diese Fragen widmete sich kürzlich ein spezieller Kommunikationsworkshop, der im Rahmen des Arbeitsmarktprojektes Otrom an die Zukunft stattgefunden hat. Geleitet wurde dieser Workshop von Martin Horvath. Er hat sich die Zeit genommen, um mit uns über die Bedeutung von gelungener Verständigung im Berufsalltag zu sprechen und gab uns einen Einblick in die wichtigsten Inhalte dieses Seminars. Ich, Susanne Horvath, le Martin Horvath, war Gerger. Schöne Nuse.
1: Heute wurde im Verein Roma Service vom Verein Hango Roma Trendwerk ein Kommunikationsworkshop abgehalten. Herr Horvath, worum geht es beim Kommunikationsworkshop unter dem Titel Wenn der Körper spricht, ganz konkret?
2: Ja, beim Kommunikationsworkshop geht es darum, die Teilnehmer und Teilnehmerinnen des Lehrgangs die Kommunikation beizubringen im Alltag sowie auch im Beruflichen. Und da hat man immer zwei Teile. Einfach, was ist Kommunikation? Der theoretische Teil, wo wir erklären, welche Kommunikationsarten ist, was es an Kommunikation braucht, welche Störungen es gibt, was das Ziel der Kommunikation ist, wie kann man Kommunikation besser verstehen. Und natürlich im zweiten Teil versucht man dann mit aktiven Übungen auch das zu erlernen, das aktive Zuhören, das aktive Sprechen, auf Augenhöhe sprechen und dass man auch die Kommunikationsweise versteht.
1: Wie ist die Idee zu diesem Workshop entstanden? Es sind ja Roma-Jugendliche dabei. Hat es da Berührungsängste gegeben oder was war der Grund, so einen Workshop zu machen?
2: Naja, diesen Workshop gibt es, muss ich sagen, schon fast 10 Jahren und der wurde immer weiterentwickelt und wir haben gemerkt, dass sich die Jugendliche oder auch Teilnehmer und Teilnehmerinnen aus der Community, die bei den Lehrgängen teilnehmen, sich einfach schwer gemacht haben, bei Vorstellungsgesprächen zu kommunizieren. Und da haben wir dann entwickelt ein System, das mir ihnen beibringt, dass sie auch verstehen, was ist Kommunikation und wie kann ich kommunizieren und wie kann ich mich verkaufen im Vorstellungsgespräch. Weil ich muss ja sprechen und antworten. Und so üben wir das und so, dass sie auch die Grundbasis verstehen, was Kommunikation ist.
1: Warum ist die Körpersprache gerade für junge Menschen so ein wichtiges Thema? Und was möchten Sie den Jugendlichen hier vor allem mitgeben?
2: Vor allem für die Jugendlichen ist es ja, die sind ja mit der digitalen Welt aufgewachsen, mit Handy, auch mit den ganzen sozialen Medien, wo auch die jetzt die direkten Kontakte fehlen, die Face-to-Face. Wir sind ja anders aufgewachsen, ohne digitalen Medien, ohne Internet. Wir haben ja tagtäglich das Direkte mit den Menschen gehabt. Da haben wir ja fast 100% direkte Kommunikation gemacht und die Jugendlichen haben da fast weniger. Und durch Corona ist das ja noch weniger geworden. Und mir ist es wichtig, dass auch Jugendliche, wenn sie wohin gehen, das habe ich auch vorher erklärt im Workshop, auch sehen, die Leute beobachten, wie Kommunikation stattfindet, welche Distanzzonen es gibt auch zu Kultur verändern oder auch wie man spricht auf Augenhöhe, ob man im beruflichen Alltag oder auch, dass man Emotionen zulassen kann. Was sind Emotionen, was sind Gefühle, was ist der Ausdruck der Kommunikation?
1: Welche Rolle spielt nonverbale Kommunikation im Alltag, vielleicht auch im Vergleich zu dem, was wir sagen? Und es gibt auch typische Missverständnisse, die durch Körpersprache entstehen können.
2: Ja, wenn man schaut, die Wissenschaftler haben ja das gut bezeichnet oder herausgefunden, dass wir eigentlich von 100% 55% nonverbale Kommunikation machen, Mimik, Gestik, die Körperhaltung. Und wie du schon gesagt hast, wenn man ein bisschen die Körper Sprache versteht und auch ein bisschen sich einliest und versteht, dann weiß man, welche Ausdrucksweisen man hat. Ob ein Mensch jetzt offen ist, ob er verschlossen ist, das kann man andeuten, ob einer traurig ist oder Probleme hat. Wenn man gute Menschenkenntnisse hat in der Kommunikation, merkt man das gleich.
1: Wie arbeiten Sie im Workshop, eher spielerisch mit Übungen oder auch mit konkreten Alltagssituationen? Können Sie ein Beispiel für eine Übung geben, die besonders gut angekommen ist bei den Roma-Jugendlichen?
2: Eine gute Übung war heute das Brainstorming, wo wir gemeinsam zum Thema, was ist Kommunikation, einfach in den Raum werfen, wo auch die Jugendlichen dann Brainstorming gemacht haben und nachgedacht haben, was ist Kommunikation. Aber im zweiten Teil haben wir gemacht, zum Beispiel das verlorene Buch, das ist eine Geschichte, wo einer die Geschichte liest, der andere wartet in einen anderen Raum, er dann die Geschichte frei erzählt und dann die Gruppe auch die Geschichte lesen kann und dann kommen sie zurück und dann versucht die Person, diese Geschichte nachzuerzählen. Und da sehen wir, wie viel durch Kommunikation, wie viel verloren kommt. Und da ist mir wichtig, dass die Jugendlichen wahrnehmen, dass die Kommunikation sehr wichtig ist, dass ich klar spreche, dass ich mich klar ausdrücke, dass ich aktiv zuhöre, dass ich bei einem Gespräch auch Respekt zeige und vor allem auch Nachfragen tue, wenn ich nicht weiß oder ich das richtig nicht verstanden habe.
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schönen Freitag. Wir schreiben heute den 15. Mai und damit haben wir den Endspurt der Eisheiligen erreicht. Heute ist der Namenstag der kalten Sophie. Und die Bauernregel besagt ja, vor Nachtfrost du nie sicher bist, bis Sophie vorüber ist. Und was soll ich Ihnen sagen? Die Dame macht ihren Namen heute wirklich alle Ehre. Auch wenn wir zum Glück vom Frost verschont bleiben. Es ist und bleibt leider ziemlich ungemütlich. Das bringt uns natürlich zur alles entscheidenden Frage für morgen Abend. Wie schaut's mit dem großen Eurovision Song Contest aus? In der Wiener Stadthalle geht's ja heiß her. Aber wie steht's um das Public Viewing bei uns in Oberwart? In der Bank am Hauptplatz steigt morgen ab 16.30 Uhr die große Sause. Die genaueren Wetteraussichten, die schauen wir uns gleich an. Die gute Nachricht vorab, das Public Viewing bietet auch im Obergeschoss der Bank Platz für konzentriertes Mitfiebern im Trockenen. Wir drücken unserem Beitrag die Daumen und hoffen, dass zumindest die Punktevergabe für strahlende Gesichter sorgt, wenn's der Himmel nicht schon tut. 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Schunen agan i gili Tommy Cash la giaha espresso macchiato Nummer 2 aus dem Jahr 2025 und Esma Recepova gemeinsam mit Lozano ging im Jahr 2013 für Mazedonien an den Start.

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1: Heute bleibt es wechselhaft und spürbar frischer. Die Wolkenfelder sind hartnäckig und haben immer wieder Regenschauer im Gepäck. Seien Sie vor allem am Nachmittag vorsichtig. Da verdichtet sich das Ganze und es kann sogar mal ordentlich blitzen und donnern. Die Temperaturen, die machen einen kleinen Rückzieher und pendeln sich zwischen 13 und 17 Grad ein. Dazu weht ein mäßiger Wind aus West bis Süd. Morgen am Samstag heißt es Regenponcho statt T-Shirt. Es bleibt bei dichten Wolken und immer wiederkehrenden Schauern. Dazu frischt der Wind aus Nordost ordentlich auf und das Thermometer klettert gerade mal so auf 11 bis 15 Grad. Am Sonntag blitzt zwischendurch immerhin mal die Sonne durch. Während es im Nord- und Mittelburgenland noch nass werden kann, bleibt es bei uns im Süden meist trocken. Dafür weht uns aber ein stürmischer Nordwestwind um die Ohren. Die Höchstwerte liegen bei etwa 17 Grad und der Start in die nächste Woche beginnt überwiegend bewölkt. Kurze Regenschauer gibt es dann am ehesten im Norden und Temperaturen, die zwischen 13 bis maximal 18 Grad liegen werden.
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Vielleicht erinnern Sie sich an unseren Beitrag zum Weltrotkreuztag vergangene Woche. Den können Sie natürlich auch jederzeit online nachhören. Das Rote Kreuz ist eine tragende Säule unserer Gesellschaft und aktuell bittet die Organisation ganz dringend um unsere Hilfe. Vor allem hier im Osten Österreichs werden nämlich die Blutkonserven knapp. Also wenn Sie gesund sind und helfen möchten, das Rote Kreuz hier in Oberwart freut sich über jede Spende. Es kostet nur ein paar Minuten Zeit, rettet aber im Ernstfall Leben. Und wer sich für die Geschichte der Helfer und Helferinnen interessiert, dem empfehle ich zudem die neue Ausstellung auf der Friedensburg Schleining zum 80-jährigen Jubiläum des Roten Kreuzes im Burgenland. Genauere Infos dazu hören Sie gleich in unserem Romaniora Veranstaltungskalender. 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
1: Ein besonderes Jubiläum wird heute Freitag am 15. Mai auf Burg Schleining gefeiert. Das Rote Kreuz Burgenland blickt auf 80 Jahre Geschichte zurück. Beginn ist um 15 Uhr im Granarium der Burg Schleining. 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Ololo geresto Burgenlanditico, ofto valde spersha uprehistoria palgial. Gesti petrin orenge paloplane ando Granarium hi. Country-Fans, aufgepasst, heute Freitag, dem 15. Mai, wird's musikalisch im Café Rosso Nero im Alten Echo in Oberwart. Ab 18.30 Uhr sorgen die Country-Ramblers beim großen Country-Fest für beste Stimmung und echtes Western-Feeling. Country-Fans schon ein Agan, adi musicano all, an der Café Rosso Nero an der Burano Echo Erbatte. Schof orengete ebasch o Country-Ramblers, uso baro Country mulatin Chago o doihi. Noch bis Montag, dem 18. Mai, heißt es in Oberwart kräftig sparen. Beim großen Fahrrad-Outlet im Starjump auf dem Gelände der Messe Oberwart warten rund 250 neue Markenbikes mit Rabatten bis zu 50, 70 oder sogar 80%. Geöffnet ist täglich von 10 bis 18 Uhr. Megji Hedwin an der Tesche auf Dato Mai. Che uso baro gere gengero outlet an der Starjump erbatte gere kikinen, usar gi panch valdes gi ofto valdes procenti las neder. Prado hi usar desch gi schof orenge. Das Sebastian Elias Weiß Quartett gastiert morgen Samstag um 19.30 Uhr im Oho in Oberwart. Genießen Sie die einzigartige Musik der vier Künstler. Es ist zwar dem Jazz entkeimt, fühlt sich jedoch an wie Indie-Pop und bewegt wie Hip-Hop. O Sebastian Elias Weiß Quartett, da han soboton efter orengete episch gerati, an do pradi moker erbatte zitna o Starkünstler Cialo Schannatumen längerer Musikaha. Tradition, Musik und gelebtes Brauchtum stehen am Samstag, dem 6. Juni in Unterwart im Mittelpunkt. Dann findet wieder der traditionelle Roma-Bucho statt. Im Kulturhaus in Unterwart steigt ab 19 Uhr die musikalische Darbietung mit der Leon Berger Band, Romano Rad, Romano Clauso und Vlahia. Tradizierte Musica Soboton an der Show do Juni tenu erbate an der Mascaripe Tergiol. 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

0: 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Am Montag ab 11 gibt's hier unseren Romaniora Musikmontag. Ich freue mich, wenn Sie wieder mit dabei sind. Jetzt wünsche ich Ihnen aber eine gepflegte Mittagszeit, Mahlzeit. Genießen Sie das Wochenende. Das war Tina Nader hier aus dem Radio Mora Studio in Oberwart. Arjen de Vleher und bye bye.
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